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0: Wir schauen mal kurz in den Chat. Wer ist schon dabei heute? Schreibt eure Namen rein oder sagt uns kurz Team Tiny, Team Bassosaurus oder Team René, um mal schauen, wer hier die meisten Fans hat.
1: Team Tiny, Team Tiny, alle Team Tiny, sofort!
2: Die Vernünftigen erwählen Bassosaurus.

0: So, im Chat hat sich was getan. Und zwar Spaßmacher, Hallöchen. Und an die Blue Moon Girl 4. Ja, Spaßmacher, wenn du nur Deko bist, für welches Team bist du denn? Team Tiny, Team Bassosaurus oder Team René? Ja, Blue Moon Girl 4 macht's richtig, Herr Team René. Dankeschön. Okay, wir machen das jetzt offiziell. Das Musikduell, die Regeln sind ganz einfach. Ich nenne ein Thema. Tiny und Bassosaurus wählen je einen Song, der dazu passt. Ihr, also die Hörer, entscheidet, wer gewinnt. Schreibt im Chat Tiny oder Bass. Los geht's, Runde 1. Das Thema ist Sommer.
1: Ganz einfach. Klappe, Tropicana, Wham, Sonne, Strand, Cocktails, perfekt.
2: Sommer ist auch Gewitter. Riders on the Storm, The Doors, der warme Sommer.
0: Ich sage nichts. Ihr hört erst Tiny, dann Bassosaurus und dann Chat entscheidet.

0: So, shit. Wer hat Runde 1 gewonnen? Tiny mit Wham? Oder Bassosaurus mit den Doors? Schreibt es rein, während wir die Runde 2 vorbereiten. Das Thema? Montag.
1: Montag ist toll! Neuer Tag, neue Chancen. Natasha Bedingfield mit Unwritten. Alles ist möglich.
2: Montag? I don't like Mondays. Boomtown Rats. Weil niemand Montag mag. Die Wahrheit.
1: Ich mag Montag. Ich mag alle Tage.
2: Das erklärt viel.

So, Entschuldigung, White Devilin, Hallöchen. Ich bin mir gerade nicht sicher, aber ich beginne das Lied nochmal. Hallo, White Devilin, Hallöchen.

Ja, da haben wir einen Zwischenstand im Chat. Und zwar haben wir hier einmal, jetzt haltet euch fest, ich weiß nicht, wie es zusammengekommen ist. Im Chat haben sie entschieden, Team Tiny, eine Stimme, Team Bass, leider null Stimmen, Team René, eine Stimme. Frag mich nicht, wie das zustande kommt, aber Team Spasi ist auch einmal vertreten und einmal Team Montag. Ich schiebe kurz was Eigenes rein, bevor es weitergeht. Don't Stop Me Now von The Queen, weil das genau das ist, was ich im Moment brauche, um diese Sendung zu überleben. Tonight.

Halbzeit, wir sind bei einer Stunde. Noch eine Stunde vor uns. Ich lebe noch, Tiny lebt noch. Basosaurus war schon vorher halbtot, also zähl das nicht. Wir haben jetzt kurz Pause vom Duell und geben den Chat an euch ab.

0: Ja, das war Gorillaz mit von viel, nee, andersrum. Gorillaz mit Feel Good Inc. Ja, Mini-Quiz. Eine Frage. Wer zuerst im Chat antwortet, gewinnt. Auch du, Luna. Hallöchen im Chat. Was jetzt gehört, hört ihr genau hin. Was genau ihr gewinnt, weiß ich noch nicht so richtig. Aber irgendwas gewinnt man ja immer. Die Frage, jetzt aufgepasst. Welches Jahr war der erste Nummer 1 Hit von Wham in Deutschland? Schreibt's rein. Los geht's.
1: Ich weiß es, ich weiß es, ich weiß es. Ich darf es aber nicht sagen, weil das Spiel kaputt macht, weil ich nicht das Spiel kaputt machen will. René hat es mir gerade mit den Augen erklärt.
2: Ich weiß es auch. Ich sage nichts. Würde

0: Ja, ja. White Devilin sagt, gute Frage, bin zu jung, um das zu wissen. Haha, ist das haha ironisch gemeint oder wie? Okay, letzte Runde Duell, Thema Essen. Ich weiß nicht, warum ich das Thema gewählt habe, aber wir sind hier nun mal, ne?
1: Eat it. Funny, weird, AI, das ist Genie, das ist Kunst, das ist...
2: Eggs and Sausage, Tom Waits, weil echtes Essen keine Parodie braucht.
1: Das ist eine Beleidigung.
0: Ja, hier ist es... Das ist die totale Eskalation. Ich lasse euch jetzt beide streiten, während die Songs laufen. Ich schiebe danach meinen Song rein. Monty Python, und weil das hier offensichtlich eine Komödie ist.

0: I said to him, Bernie, I said, they'll never make that money back.
1: Saurus? Waffenstillstand?
2: Waffenstillstand? Gegen René?
3: Na super. Ich werde verraten. Live und on air. Ihr seht es gerade in Echtzeit. Meine Güte. Bohemian Rhapsody. Weil das mein Abgesang ist.

0: Okay, die letzte halbe Stunde ist schon angebrochen. Noch nicht ganz. Wir brauchen ein Ergebnis. Ich bin gerade aus dem Chat raus. Warum? Warum das? So, gehen wir wieder rein. Hallo? Ja, ich muss was schreiben. Ich weiß. So wie der da. So, wir brauchen ein Ergebnis-Chat. Finale Voting. Wer das Musikduell gewonnen? Team Tiny, Team Bassosaurus oder zur Not Team René? Schreibt's rein, ich lese in ein paar Minuten aus.
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0: hier sind geteilte Meinungen beziehungsweise fast gleiche Meinungen. ja, das Ergebnis. Ihr werdet es nicht glauben. Das Ergebnis ist, ja, wir haben ein Ergebnis und ein eindeutiges Ergebnis. Ich fange unten an. Ich weiß immer noch nicht, wie die zwei da reinkamen. Team Spasi mit einer Stimme. Guido, Team Montag, eine Stimme. Der René hat zwei Stimmen. Und Tiny geschlagene drei. Ihr seid da nimmer ganz sauber. Nein, alles Gute, super, super. Gratulation oder Mitgefühl, je nachdem, wie ihr wollt, an die ganzen Mitmacher und ja. ja, Basosaurus war euch zu düster. Okay.
1: Ich hab gewonnen oder verloren. Na, beide, ja doch, ich hab gewonnen. Ja, das zählt. Aber egal wie es ist, ich hatte Spaß und das zählt.
2: Ja, moralischer Sieg. Für mich immer.
0: Ja, okay. Ich verabschiede euch mit ein paar letzten Songs. Zuerst, weil Tiny mich darum angefleht hat und ich keinen Nerv mehr hatte zu streiten. Happy. Hier sind ein paar Songs falsch. Hier ist was falsch, sehe ich gerade. Happy Pharrell Williams mit Happy.

So sieht's aus, ja. Aber wenn man einem den Wunsch nicht abschlagen kann, kann man dem anderen auch nicht den Wunsch abschlagen. Weil Basosaurus mir einen Blick zugeworfen hatte, der keinen Widerspruch duldete, ist hier AC/DC mit Highway to Hell.

So war das. Seid ihr jetzt zufrieden, ihr beiden? Okay, die beiden nicken. Okay. Dann spiele ich noch zwei für mich, weil ich das mir verdient habe.

0: Ach ja, das war Gästle mit Never Gonna Give You Up. Weil ich euch nie aufgebe, selbst nach dieser Sendung.
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0: Das war Marvin Gaye. Ich kann nicht wirklich Englisch. Englisch ist not the free. My English is not the yellow from the egg. So, ihr wisst Bescheid. What's going on war der Titel, weil das die einzig sinnvolle Frage nach 2 Stunden Studio-Wahnsinn ist. Als nächstes habe ich jetzt hier als vorvorletztes The Beatles mit The End, weil, ja, das war Studio-Wahnsinn, das erste und vielleicht nicht das letzte. Und das entscheidet ihr im Chat oder auch im Discord oder auch privat? Nein. Mal schauen. Ich bin René, alias 1-Team-1. Das war Chaosfunk mit der Special-Ausgabe Studio-Wahnsinn. Und Tiny, ich glaube Tiny und Bassosaurus, den Namen kann ich immer noch nehmen, sagen auch noch was.
1: Tschüss, tschüss, tschüss, tschüss, tschüss, tschüss. Das war das Beste. Wir machen das wieder. Ja, sofort, morgen. Jetzt!
2: Auf Wiedersehen. Es war nicht schlimm. Das ist ein Kompliment.
0: Ja, okay. Okay, klar. Passt auf euch auf. Bis zum nächsten Mal. Jetzt für euch erstmal der vorvorletzte Titel: The Beatles mit The End.

0: Test.
1: Naja, vielleicht ein bisschen.
0: Naja,
1: vielleicht ein bisschen.

0: Läuft das? Läuft das jetzt wirklich schon? Ich dachte, wir haben noch. Okay. Willkommen zu etwas, das ich ehrlich gesagt selbst noch nicht ganz überblicke. Ich bin René, 1Gauss71, und das ist hier Chaosfunk mit der Special-Sondersendung Studio Wahnsinn. Normalerweise bin ich hier alleine. Normalerweise. Aber heute habe ich Verstärkung mitgebracht. Und ich sage euch jetzt schon, es tut mir leid.
1: Hallo? Hallo? Tiny ist da! Tiny ist da! Hört ihr mich? Hallo? Ich bin so aufgeregt. Ich bin so aufgeregt. Ich kann kaum sitzen. Ich sitze ja auch gar nicht. Ich stehe auf dem Stuhl. René sagt, ich soll runter. Aber ich stehe trotzdem.
2: Guten Tag, ich bin Passosaurus. Ich bin hier, dass es reicht. Ja.
0: Und damit ist eigentlich schon alles gesagt, was ihr wissen müsst. Das ist hier Studio Wahnsinn, 2 Stunden, 3 Charaktere, keine Gardine. Basosaurus, willst du noch was sagen, was wir heute machen?
2: Wir spielen Musik, wir streiten und am Ende gewinnt jemand oder keiner. Beides ist möglich.
1: Ich gewinne jetzt schon. Und jetzt kommt Guns N' Roses, weil Bassosaurus das wollte. Und ich finde das gut, weil es laut ist.

0: So, Tiny, du bist dran. Stell dich vor, ruhig, langsam und ohne auf den Stuhl zu steigen.
1: Ich bin Tiny. Ich bin klein, aber dafür bin ich sehr laut. Und ich höre Musik, die glücklich macht. Und ich habe als erstes Barbie Girl ausgewählt, weil, Renny schaut gerade zu, weil es ein Klassiker ist. Und weil ich es liebe, weil du nichts dagegen machen kannst.
0: Ich? Okay, Barbie Girl. Van Aqua? Okay, ich sag nichts. Ihr hört das jetzt.
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3: Hi, Ken.
2: You wanna go for a ride?
3: Sure, Ken.
2: Jump in.

0: just getting started.
1: Oh, I love you, Ken.
2: Bassosaurus, dein Song, bitteschön.
3: Johnny Cash hört weil nach Barbie Girl etwas geerdet werden muss. 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

Okay, mein Song. Und ich versuche hier eine Brücke zu bauen zwischen Tiny und Bassosaurus. Was ungefähr so schwierig ist, wie Nordpol mit der Sahara zu verbinden. David Bowie mit Let's Dance. Weil manchmal muss man einfach tanzen. Selbst im Chaos.

0: Wir schauen mal kurz in den Chat. Wer ist schon dabei heute? Schreibt eure Namen rein oder sagt uns kurz Team Tiny, Team Bassosaurus oder Team René, um mal schauen, wer hier die meisten Fans hat.
1: Team Tiny, alle Team Tiny, sofort!
2: Die Vernünftigen wählen Bassosaurus.
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Mit Sarah ist es jetzt vorbei. Aber ich habe eine neue. Sie heißt Carmen. Aber Carmen mag auch kein Hip-Hop. Carmen steht auf Stevie B.

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Jahtta. Ja, schöne Grüße aus dem Spreewald, da ist er wieder, euer Bernie. Und hier sind sie wieder, die deutschen Hits für Jung und Alt, und ich freue mich riesig, dass ihr wieder so zahlreich eingeschaltet habt. Hab auch heute ein paar Schmankerl für euch rausgesucht. Zum Beispiel den Spaß auf eine Stunde gegen 19 Uhr. Der Song ist gerade mal 2 Wochen auf dem Markt. Also echte Frischware. Ja, ein neues Mischpult habe ich auf. Das denke ich mal, kann man hören, hoffe ich doch mal. Ja klar, mag natürlich alles nur für euch. Ja okay, ich habe auch ein bisschen Spaß dabei, so ist es nicht. Den Oli der Stunde, den haben wir gegen 18.45 Uhr und um 18.30 Uhr das Geburtstagskind des Tages. Die letzte Dreiviertelstunde widmen wir uns wieder den aktuellen Charts dieser Woche.

So, und wir legen heute los mit einem absolut passenden Song. Der geht nämlich so, herzlich willkommen heißt der. Ja, besseren Zeitpunkt konnte ich mir auch dafür nicht aussuchen. Der Song vom letzten Jahr vom Popschlager-Duo Cat und Vito. Ein lebensbejahender, mutmacher Song, der mit viel Groove und Selbstironie beschreibt, dass im Leben mal alles perfekt läuft und mal eben nicht. Ja, so ist es halt im Leben. Und darum geht es in dem Song. Damit legen wir jetzt los. Viel Spaß wünsche ich euch jetzt in den kommenden 2 Stunden.

Jobbe. Nee, so. Mal ein bisschen lauter, mal jetzt hört man mich, genau. Die Gruppe Wolkenfrei war das mit dem Hit Wachgeküsst. Und Wachgeküsst ist im Endeffekt ein Album von ihr gewesen und sie hat darauf einen Megamix untergebaut. Hieß dann hat auch Wachgeküsst eben als Megamix. Das Besondere an dem Song war eigentlich, dass zu diesem Zeitpunkt Wolkenfrei faktisch bereits als Solo-Projekt von Vanessa Mai dagestanden hat, nachdem die beiden anderen Gründungsmitglieder die Band kurz vor Album-Release verlassen hatten. Also, das war auch so irgendwo das letzte Zucken von der Gruppe Wolkenfrei und das echte Entfalten von der Vanessa Mai. So, kennt ihr das Münchner High Society im Stadtteil Schwabing? Wird auch gerne als Schickeria bezeichnet. Und jetzt sage ich nur noch Spider-Murphy-Ging und ihr wisst, was jetzt kommt. Viel Spaß damit.

Das war Selina Maas mit Ich gehe wieder tanzen. Sie hat mit dem Song nach einigen Jahren Abstinenz ihren Wiedervorstellung im Prinzip erreicht. Und sie hat ihr Comeback gefeiert. Mein Gott, manchmal sind die Worte so einfach und sie fallen einem nicht ein. Ja, so kann es manchmal gehen. Der emotionale Text beschreibt die Sehnsucht nach dem pulsierenden Nachtleben, die Energie der Stadt und der wiedergewonnenen Freiheit, das Leben auf der Tanzfläche unbeschwert zu genießen. So, jetzt kommen wir mal zu einer Ballade aus den 80er. Ja, ist noch aus den 80ern, ganz genau. Und zwar geht es um die Münchner Band Münchner Freiheit. Und eine wunderschöne Ballade, wie ich finde, da auch die weltberühmte London Symphony Orchester dort mit integriert gewesen ist und der Song, den ja einfach nur Gänsehaut, solange man Träume noch leben kann.

Ja, Roger Whittaker hat im Jahr 1986 diesen Song im Original rausgebracht, ein bisschen Aroma. Und zu seinem 40-jährigen Jubiläum dieses Songs hat er dann zusammen mit Stereo Act einen sogenannten Summer Remix rausgebracht. Und den gerade habt ihr gehört. So, mittlerweile haben wir 18 Uhr und knapp 33 Minuten und es wird höchste Eisenbahn hierfür.

jetzt bin ich zu hören, genau. Ja, wir feiern Geburtstag und zwar heute einen ganz besonderen von einer Person, ja, die hat sogar einen runden Geburtstag heute und zwar sein 80. Geburtstag und es geht um, ja, die Insider kennen ihn vielleicht, Wilfried Gliem. Viele werden wahrscheinlich jetzt nicht wissen, wer es ist, aber ich bringe euch jetzt so langsam auf die Schiene, wo ihr ihn hinpacken könnt. Ja, er hat Ausbildung in Versicherungskaufmann ausgebildet. Seine Frau Elke, mit der ist er seit Jahrzehnten verheiratet und seine Ehefrau Elke ist übrigens Großcousine des US-Schauspielers Bruce Willis. Ja, die Welt ist klein, ne? Im Jahr 2004 wurde ihm die Ehrenbürgerwürde seiner Heimatgemeinde Wildeck verliehen. Ja, und wenn ich von Wildeck spreche, dann sind wir nicht mal weit weg von Wildecker. Und dann wisst ihr, was jetzt kommt. Das sind natürlich die Wildecker Herzbuben. Ganz genau. Und bestehen gewissermaßen aus zwei Personen. Und derjenige mit dem langen weißen Rauschebart, der auch gerne mal hier zu Weihnachten durchaus populär ist, der ist derjenige, der heute seinen 80. Geburtstag feiert. Ja, das war auch der ganz große Durchbruch damals, Herzlein im Jahr 1989, wo kein geringerer als Gigi Anderson diesen Song komponiert hatte. Das Duo veröffentlichte über 15 Studioalben, absolvierte unzählige TV-Auftritte, unter anderem Musikantenstadl und im ZDF-Fernsehgarten und wurde mehrfach mit Gold und Platin ausgezeichnet. 2025 erfolgte dann das Karriereaus. Nach 36 gemeinsamen Jahren im Showgeschäft gaben die Wildecker Herzbuben im August 2025 ihre offizielle Trennung und das Ende des Duos bekannt. Es lagen leider gesundheitliche Gründe vor, die Gliem zum Rückzug bewagen und schwere gesundheitliche Probleme hatte er neben einer langwierigen chronischen Wunde am Fuß, die mehrere Operationen erforderte, kämpfte er mit den Folgen eines unbemerkten Herzinfarkts. Zuletzt konnte er Auftritte nur noch im Rollstuhl absolvieren, worauf er seine Karriere endgültig beendete. Ja, und sein Partner Wolfgang Schwalm, mit dem er dort die Wildecker Herzbuben gegründet hatte, hat mittlerweile die Band wieder aufleben lassen, jetzt in neuer Besetzung. Ja, trotz allem sagen wir Happy Birthday, Wilfried Gliem und ja, auch wenn ich nicht unbedingt riesen Fan von diesem Song bin, zum 80. glaube ich, können wir das alle mal aushalten.

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Caroline Nimczyk und Daniel Groneberg, ja, die beiden haben deine deutsche Elektropop-Duo Glasperlenspiel und die haben mit echt die Debütsingle rausgebracht und haben damit auch ihren nationalen Durchbruch geschafft. Der Text ist ein Plädoyer für Authentizität, Ehrlichkeit und echte Gefühle in einer Beziehung verpackt in einem eingängigen radiotauglichen Elektropop-Sound. Ja, und der ist denen auch richtig gelungen, wie ich finde. So, jetzt kommen wir zu zwei Interpreten, die sind vielleicht nicht ganz so geläufig, finde ich aber trotzdem gerne mal mitnehmen hier im Radio. Das eine oder andere Stück von etwas unbekannteren, wobei so unbekannt ist er eigentlich gar nicht, oder? Unsere Zeit, das ist Marco Abend und der Popschlagersänger Lars Hagen, die haben sich da zusammengetan im Dezember 2022 und haben diesen Song im Prinzip rausgebracht. Ja, der Lars Hagen, der wurde sogar noch größere Bekanntheit errungen durch die Teilnahme an der Musikshow The Voice of Germany. Ja, der Song unserer Zeit, richtig gelungen, wie ich finde, und absolut spaßig und viel Spaß dabei.

0: Ebo mit Das schaffst du nicht aus dem Jahr 1989. Der Text beschreibt auf charmante und augenzwinkernde Weise das Beziehungsspiel zwischen Mann und Frau. Es handelt von einer Frau, die behauptet, den Mann eiskalt abblitzen zu lassen und sein Herz zu brechen, worauf er ihr selbstbewusst entgegnet, das schaffst du nicht. Sollte man vielleicht nicht unbedingt im wahren Leben ausprobieren, könnte schief gehen, mein ja nur so. So, es wird Höse Eisenbahn für den Oli der Sendung. Ich gucke gerade mal auf die Uhr. Ja, 18.52 Uhr wird die Höse Eisenbahn aus dem Jahr 1963. Und die Sängerin kommt aus Dänemark und jetzt dürfte klar sein, wer da vermutlich auf euch zukommt. Klar, es ist die Gitte und sie will einen Cowboy als Mann. Auf humorvolle Art und Weise erzählt sie von einer jungen Frau, die die Nase voll hat von gewöhnlichen Männern wie Schneidern und Friseuren und stattdessen von einem starken, wettergegerbten Cowboy träumt, der sie auf Händen trägt.
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0: Ja, bitte Mitty, ich will den Cowboy als Mann. Unser Uli der Sendung aus dem Jahr 1963. So zum Abschluss dieser ersten Stunde haben wir noch zwei Songs. Beide aus dem Jahr 1988. Ist ein bisschen balladentechnisch. Einmal von Klaus Lage, Die Liebe bleibt. Und danach gibt es den Udo Lindenberg mit Airport. Und ja, wir werden ein bisschen überziehen über die 19 Uhr. Aber die zweite Stunde habt ihr ja auch bei mir, ne? Also, sollten wir hinkriegen.
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0: Ach, tolle Nummer, oder? Von Udo Lindenberg Airport, dich wiedersehen. So, es ist aber mittlerweile fast 19 Uhr und 4 Minuten, allerhöchste Zeit zum Spaß, zur vollen Stunde. Wobei die volle Stunde ja schon fast gelogen ist, die sind wir schon 4 Minuten drüber. Es geht um einen Song, der ist, wie gesagt, ganz frisch auf dem Markt, seit 2 Wochen. Geht um, ja, wen auch sonst, Mike Krüger, und der singt von der Bundeswehr, und ich habe euch ganz bewusst die Langfassung rausgesucht, die heißt nämlich, nee, bitte nicht lachen, Long Nose Version, ja, lange Nase Version, tatsächlich hat er sie so genannt. Die Single geht 2 Minuten, die Maxi geht 3 Minuten, ja, so sieht's aus. Im Anschluss daran noch DJ Brainstorm mit Nessaya und Ixi mit Der Knutschleck, die beiden Songs gibt's auch in der Langfassung. Und danach bitten wir bei uns den Top 20 der Schlagercharts. So, dann wollen wir mal den Mike Krüger zu Wort kommen lassen. Hört am besten mal richtig gut zu, der Text ist nämlich richtig klasse geworden.
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0: Ich sehe aus der neuen deutschen Welle mit der Knutschfleck. So, höchste Eisenbahn für die deutschen Singlecharts.
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Hier sind sie. Für euch. Der Startschuss.

0: So, und wir haben eine ganze Menge vor mit euch. Wir fangen gleich an auf Platz 20 mit einem Neuensteiger. Ramon Roselli hat was Neues rausgebracht. Alles, was du suchst.
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0: Auf Platz 19 gibt es einen Wiedereinsteiger. Zweite Woche, DJ Herzbeat und Annemarie Eilfeld wieder mit dabei. Verlieb dich nicht in einem Heartbreaker.
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0: So, und da sind wir wieder auf Platz 18. Da finden wir Joey Hindley, letzte Woche auf der 5 abgestürzt, 20. Woche, schwer zu erklären mit Words. Und auf der 17 haben wir einen Aufsteiger, 3 Plätze rauf, 20 auf die 17, 3. Woche. Laura und Mark und Amber fahren Elson mit Ich geb ne Runde lieber aus.
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0: Platz 15.
1: Drei Plätze rauf ging's für Alessa von der Nummer 18 auf die 15 mit Zwischen deinen Zeilen. Sechste Woche.

0: So, den 16. Platz haben wir ausgelassen. Der ist unverändert in der 6. Woche Pia Sophie und ein Kuss ohne Lieben. Ebenfalls 3 Plätze rauf, von der 17 auf die 14 ging es in der 13. Woche für Matthias Reim. Die Sterne lügen.
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auf Platz Nummer 13 von der 4 abgestürzt. In der 9. Woche Simone Rossi mit Wahnsinn oder Liebe. Von der 14 rauf auf die 12. 7. Woche Marie Reim auf Einsparen. Fehlt mir leider heute ein bisschen die Zeit für, sonst hätte ich gern gespielt. Und verändert auf der 11. 3. Woche Matthias Reim aus meinem Kopf. Deine zweite Single in den Top 20. So, und dann beginnen wir mal mit dem Schnelldurchlauf auf Platz Nummer 10.

0: Platz 10.
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2: Vincent Gross und Tim Peters, ich frage für einen Freund von der 7 runter auf die 10 in der dritten Woche.

0: Ja.
1: Ja, Vespa fahren ist vielleicht ganz sinnvoll bei den Spritpreisen zurzeit. Beretto Basil, Miss Italia unverändert auf der neuen zweite Woche.
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1: Ja, noch den Song, obwohl er Top-Aufsteiger ist, muss ich ein bisschen runterkürzen. Sie haben uns ja wirklich leid gehört mittlerweile. 20 Wochen dabei, Maite Kelly, ein Kuss in Paris. Von der 12 auf die 8, nach auf.

0: Platz 7.
1: Das kann uns keiner nehmen. Das haben wir doch sowas von verdient.
2: Ja, wie gesagt, ich muss ein bisschen runterkürzen. Von der 3 runter auf die 7. Andrea Berg mit Das kann uns keiner nehmen in der 5. Woche.

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1: Ja, nachdem Maite Kelly auch vier Plätze nach oben gegangen ist, ist ebenfalls auch die Helene Fischer vier Plätze nach oben von der 10 auf die 6 und 15 Wochen lang dabei mit Heute Nacht, werde ich auch ein bisschen kürzen müssen.

0: 5.
1: Ja, und auf Platz 5, da haben wir einen Aufsteiger von der 8 rauf auf die 5 in der 5. Woche. Wolfgang Petri mit dem Morgengold. Und den spiele ich aus.

0: Auf Platz Nummer 4 haben wir den zweithöchsten Neuensteiger in dieser Woche. Ja, ja, wir sind schon bei Platz 4 und haben erst den zweithöchsten. Unheilig hat was Neues rausgebracht. Toller Song, wie ich finde. Meilenweit.
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So, das waren aber Haufen Aufsteiger diese Woche, insofern ein bisschen knapp geworden. Aber wir kriegen jetzt hin. Die Nummer 1, der gleich noch ist, der höchste Neuensteiger, und Helene Fischer hat was Neues rausgebracht an meiner Seite. Von 0 auf die 1, gleiche Mantus ans Outro, was ich natürlich auch kürzen muss. So, raus.

0: Rate Bernie. Ciao, ciao. Und jetzt noch die Helene auf der Nummer 1. Tschüssi.
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